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1: Guten Morgen. Kurz nach fünf. Vielleicht haben Sie gerade die Fenster weit geöffnet, um noch viel frische Luft reinzulassen, bevor es dann später so heiß wird. Noch ist es ja ideal zum Durchatmen und Durchlüften. Passend dazu habe ich gleich die heitere und gelassene Nummer 7 aus Brahms Haydn-Variationen für Sie. Und davor einen kleinen musikalischen Motivationsschub von Antonio Vivaldi. Das ist der erste Satz aus seinem Flötenkonzert in G-Dur.
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Die Sarabande aus Edward Grieg Suite aus Holbergs Zeit hier bei Klassik Radio. Schönen guten Morgen. Vielleicht hören Sie uns aus der Nachtschicht zu. Die scheint in den nächsten Hitzetagen ja einen Vorteil zu haben. Man arbeitet, wenn die Luft wieder ein bisschen atmet. Die Kehrseite, leider schläft man auch dann ausgerechnet, wenn die Hitze tagsüber voll aufdreht. Also liebe Grüße an alle, die gleich ins Bett gehen. Sie haben sich den kühlsten Raum der Wohnung verdient. Und natürlich entspannte Klänge für den Endspurt Richtung Feierabend. Das ist der erste Satz aus Georg Philipp Telemanns Sinfonia Spirituosa. Es folgt die wunderschöne Meditation aus Jules Massenets Oper Thaïs.

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1: Kurz nach 5:30. Einige stehen vielleicht schon vor dem Kleiderschrank, suchen sich das passende Outfit für den Tag aus. Ist ja nicht immer so einfach. Draußen ist es zwar heiß, im Büro aber entweder noch heißer oder viel kälter dank Klimaanlage. Ich habe deshalb immer eine Notfallstrickjacke über dem Stuhl hängen. Perfekt temperiert ist dagegen natürlich unsere Musik für Sie. Jetzt die Sarah Bond aus Georg Friedrich Händels Klaviersuite Nummer 4.
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Der Auftritt der Feen aus Peter Tschaikowskis Ballette Dornröschen hier bei Klassikradio. Schönen guten Morgen. Ja, gestern ist Österreich sozusagen das 3:1 gegen Jordanien zum Frühstück serviert worden. Heute Abend geht's dann für die Schweiz weiter. Um 21 Uhr ist Anpfiff des Matchs gegen Bosnien-Herzegowina. Wir drücken die Daumen, dass es diesmal ein bisschen glücklicher läuft als der Auftakt zur WM. Für Motivation sorgt jetzt in jedem Fall Johann Strauss Sohn mit seinem Frühlingsstimmenwalzer, gefolgt von John Barrys Thema aus Der mit dem Wolf tanzt.

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3: Im Studio Gisa Weber, guten Morgen. Iran-Deal bereits unterzeichnet. Klingbeil will offenbar Steuersystem vereinfachen. Das Rahmenabkommen zur Beendigung des Iran-Kriegs ist von den USA und dem Iran bereits digital unterzeichnet worden. Das haben Vertreter beider Seiten bestätigt. US-Präsident Trump unterschrieb die Vereinbarung am Rande des G7-Gipfels bei einem Treffen mit Frankreichs Präsident Macron. Auch Irans Präsident Pezeshkian setzte seine Unterschrift nach Angaben aus Teheran elektronisch unter das Dokument. Eigentlich sollte das Abkommen morgen offiziell in einer Zeremonie unterschrieben werden. Zwar nicht die Steuererklärung auf dem Bierdeckel, aber offenbar ein deutlich leichteres Steuersystem. Das plant Finanzminister Klingbeil. Laut Handelsblatt soll das Teil des geplanten großen Reformpakets der Bundesregierung werden. Bisher war bekannt, dass die Einkommenssteuer reformiert werden soll. Jetzt sind auch die letzten Teams in die Fußball-WM eingestiegen. England siegte 4:2 gegen Kroatien mit einem Doppelpack von Harry Kane. Cristiano Ronaldo kam mit Portugal nicht über ein 1:1 gegen die Demokratische Republik Kongo hinaus. Und Ghana schlug Panama 1:0.
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4: Kurz nach 6 an diesem Donnerstag. Heute sind Wasserflasche und Sonnenbrille fast so wichtig wie Handy und Geldbeutel. In vielen Regionen klettern die Temperaturen auf 30 Grad und mehr. Wir sorgen mit gelassener Musik dafür, dass Sie trotz Hitze einen kühlen Kopf behalten. Jetzt mit locker luftiger Klassik. Gleich habe ich die Zwischenaktmusik Nummer 3 von Franz Schubert aus Rosamunde für Sie. Und jetzt das Vorspiel zum 3. Akt aus Arthur Sullivans Orchestersuite Der Sturm.
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0: Königlich geht es in diesen Donnerstag mit dem zweiten Satz aus Mozarts erstem Krönungskonzert hier bei Klassikradio. Schönen guten Morgen. Freuen Sie sich gleich auf noch mehr wunderbare Klassik. Unter anderem die Morgenstimmung von Edvard Grieg, den Danse des Sauvages von Jean-Philippe Rameau und Johannes Brahms und das Thema aus seinen Haydn-Variationen. In rund einer Minute für Sie direkt nach den Gedanken zum Tag.
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2: Guten Morgen, ich bin Daniel Heinze von der katholischen Kirche. Als Christ darf man mit Gottvertrauen durchs Leben gehen. Das hört man ja immer wieder mal. Gott zu vertrauen, schön und gut. Aber ist das nicht auch ein wenig naiv? Ein Outsourcen von Sorgen in Richtung Gott, damit ich raus aus der Verantwortung bin und im Zweifelsfall sagen kann, nicht mein Problem, sondern das von Gott. Naja, so funktioniert das für mich nicht. Gottvertrauen setzt da ein, wo das, was mir als Mensch möglich ist, aufhört. Also nicht in die Ecke hocken, abwarten und hoffen, dass etwas besser wird oder anders. Das, was ich tun kann, sollte ich auch anpacken. Also zum Beispiel zum Arzt gehen, wenn etwas wehtut. Gottvertrauen setzt da an, wo meine Macht aufhört. Es ist eine Hoffnung auf Gottes Beistand und Wohlwollen mir gegenüber. Weil ich seine Liebe schon oft in meinem Leben gespürt habe. Weil also mein Vertrauen auf ihn immer wieder belohnt wird.
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8: Guten Morgen, kurz nach 6:30. In der nächsten halben Stunde geht es um Ihre Lieblingsorte bei Hitze und wie es sich anfühlt, die teuerste Stradivari der Welt zu spielen. Den Start macht jetzt aber erstmal Antonio Rosetti mit dem zweiten Satz aus seinem Flötenkonzert in G-Dur.
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Rising Above von Alberto Ciorioli und Geoff Lawson hier bei Klassik Radio. Schönen guten Morgen. Ja, ich habe Sie gestern zum Ende der Sendung hin gefragt, welche Ihre Lieblingsorte bei Hitze sind. Und Sie haben zahlreich geantwortet via WhatsApp an die 0821 50 70 50 70. Vielen Dank erst einmal dafür. Und es waren auch sehr viele interessante Antworten dabei. Renate Struck aus Solingen zum Beispiel schreibt, ich gehe tatsächlich in den Keller. Da herrschen auch bei Hitze angenehme Temperaturen. Und Karl Decker aus Paderborn meint, mein Lieblingsort bei Hitze ist meine Arbeit. Wir haben eine wunderbare Klimaanlage. Deshalb mache ich bei Hitze auch gern Überstunden. Na, das klingt auf jeden Fall nach einer Win-Win-Situation. Hier geht's jetzt weiter mit Leopold Koscheluch für Sie mit dem zweiten Satz aus seiner Sinfonie in G-Moll.

0: Das venezianische Gondellied von Felix Mendelssohn Bartholdy. Schönen Donnerstagmorgen hier bei Klassikradio. Heute Abend erklingt beim Konzert der Berliner Philharmoniker das wertvollste Streichinstrument der Welt, die McDonald-Viola von Stradivari. Sie soll für über 23 Millionen Dollar versteigert worden sein. Gespielt wird sie vom ersten Solo-Bratscher Amihai Ghose. Wir wollten wissen, wie ist es eigentlich, so ein wertvolles Instrument zu spielen? Hat man da nicht ständig Angst, sie fällt einem aus der Hand oder es passiert irgendwas mit ihr?
1: Honestly, I'm just trying not to think about it.
2: Um ehrlich zu sein, ich versuche so gut wie möglich nicht darüber nachzudenken. Ich habe es im Hinterkopf, aber als Musiker ist das Instrument Teil meines Körpers. So hat man ganz natürlich das Bedürfnis, es mit seinem Leben zu beschützen. Wenn man sich ständig Gedanken darüber machen würde, wäre man viel zu nervös. Deshalb versuche ich, all das auszublenden und das Instrument bestmöglich zu behandeln.
0: Nur ein guter Ansatz. Was die Stradivari beim Spielen so besonders macht und was für ein Gefühl es ist, überhaupt darauf spielen zu dürfen, das lesen Sie online bei Klassikradio. Und auch hier geht's weiter mit Streicherklängen. Das ist das Largo ist...

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6: Im Studio Gisa Weber, guten Morgen. Iran-Deal bereits unterzeichnet. Hitzewelle in Deutschland erwartet. Das Rahmenabkommen zur Beendigung des Iran-Kriegs ist von den USA und dem Iran bereits digital unterzeichnet worden. Das haben Vertreter beider Seiten bestätigt. US-Präsident Trump unterschrieb die Vereinbarung am Rande des G7-Gipfels bei einem Treffen mit Frankreichs Präsident Macron. Auch Irans Präsident Pezeshkian setzte seine Unterschrift nach Angaben aus Teheran elektronisch unter das Dokument. Eigentlich sollte das Abkommen morgen offiziell in einer Zeremonie unterschrieben werden. Deutschland steht vor einer Hitzewelle. Heute werden vor allem in der Südhälfte des Landes mehr als 30 Grad erwartet. Morgen knacken die Temperaturen diese Marke dann wohl im ganzen Land. Teils kann es da auch auf mehr als 35 Grad hochgehen. Jetzt sind auch die letzten Teams in die Fußball-WM eingestiegen. England siegte 4:2 gegen Kroatien mit einem Doppelpack von Harry Kane. Cristiano Ronaldo kam mit Portugal nicht über ein 1:1 gegen die Demokratische Republik Kongo hinaus. Ghana schlug Panama 1:0 und Kolumbien setzte sich 3:1 gegen Usbekistan durch.
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7: Schönen guten Morgen, Donnerstag, der 18. Juni. Rein geht's in diesen neuen Tag. Und vielleicht sind Sie auch WM-verkatert. Also das meine ich jetzt nicht mit Alkohol, sondern weil Sie ganz einfach bis tief in die Nacht Fußball geschaut haben. Da kann es den Schlafkater geben. Also so eine Art Jetlag, sagen die Schlafforscher. Gleich mehr dazu. Jetzt aber erstmal wirklich aufwachen. Und das machen wir am besten mit der First Suite von Georges Bizet.
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Erik Satie, die Gnosienne Nummer 1. Und damit wünsche ich Ihnen natürlich einen guten Start in diesen neuen Tag, Donnerstag, der 18. Juni. Also ich weiß nicht, wie es Ihnen geht, aber ich merke, diese Fußball-Weltmeisterschaft, die spürt man so. Also da schaut man abends noch das Spiel, geht so ein bisschen später ins Bett als sonst und am nächsten Morgen, da fühlt man sich wie so nach einem Jetlag. Also Schlafforscher haben das vorhergesagt. Viele Fans geraten durch diese späten Spiele, diese Zeitverschiebung in so eine Art tatsächlich Mini-Jetlag und sie empfehlen, den Schlaf einfach so ein bisschen flexibler jetzt zu gestalten. Also vielleicht erst ein paar Stunden vorschlafen, dann das Spiel schauen und später dann ins Bett gehen. Und wenn es tagsüber passt, auch mal so einen kleinen Powernap einschieben. Eine Weltmeisterschaft ist ja auch nicht alle Tage. Und ich finde, da darf die innere Uhr ruhig mal so ein bisschen mitfiebern oder ein bisschen aus dem Tritt kommen. Und wir starten jetzt in diesem Morgen mit Christoph Willibald Gluck. Jetzt heißt es aufgeweckt sein, denn hier kommt der Reigen seliger Geister.

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Das war der Walzer von Reinhold Liere und der bringt auch so ein bisschen Schwung in diesen Morgen. Schönen guten Morgen, Klassikradio an diesem Donnerstag, dem 18. Juni und den nächsten Tage. Da heißt es ja, dass die Hitze wieder kommen soll. Ein Unternehmen aus Kalifornien hat dafür jetzt ein ganz spezielles Gerät entwickelt. Nicht so eine richtige Klimaanlage, nein, es kühlt vor allem die Handflächen und soll Sportler dadurch ein bisschen leistungsfähiger machen. Was es nicht alles gibt. Also ich bleibe ehrlich gesagt trotzdem lieber bei der klassischen Methode, einfach mal kurz die Eiswürfel aus dem Gefrierfach holen und fertig. Also da muss man nicht tief in die Tasche greifen und hat trotzdem seine Wirkung. Also Sie können ja gerne mal so Ihre Methoden schreiben, was Sie jetzt in den nächsten Tagen gegen die Hitze machen. Sie können uns ja eine Sprachnachricht WhatsApp schicken unter der 0821 50 70 50 70. Bin ich gespannt, welche Tipps Sie für die Hitze haben. Und das ist Johann Friedrich Fasch, der vierte Satz aus seiner Ouvertüren-Suite.

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6: Schönen guten Morgen. Gleich sprechen wir mal über die Sommerferien. Also das Fernweh ist schon da. Und wir sprechen da über Reiseziele, die die friedlichsten weltweit sind. Wer da ganz oben auf der Hitliste gelandet ist, das sage ich Ihnen nach der wunderschönen Musik von Johann Christian Bach. Hier kommt nämlich seine Sinfonie in B-Dur.
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uns werden Sie ganz einfach ein bisschen sanfter geweckt mit den New Classics von Rolf Lovland. Guten Morgen. Ja, noch ein paar Wochen, dann beginnen die ersten mit ihrem Sommerurlaub. Die Sommerferien beginnen langsam aber sicher im Klassikradioland. Das ist ja die Zeit, in der man gedanklich zumindest jetzt schon mal so ein bisschen die Koffer packen darf. Ein bisschen Vorfreude, Fernweh gehört ja auch dazu. Und letzte Woche, da wurde eine Liste mit den friedlichsten Ländern der Welt veröffentlicht. Das haben Sie vielleicht mitbekommen. Also ganz vorne stehen da Island, Neuseeland und die Schweiz. Also vielleicht auch mal eine Reise wert. Und bis zum Urlaub dauert es vielleicht noch ein bisschen, aber das entspannte Gefühl, das holen wir jetzt mit seiner Musik. Mozart, der dritte Satz aus seinem Flötenkonzert.

Edward Grieg war das, der zweite Satz aus seinem Klavierkonzert hier bei Klassikradio. Und ich denke mal, alle Eltern kennen diese Momente. Man dreht sich einmal kurz um und plötzlich haben die Kinder irgendwas angestellt, mit dem man nicht gerechnet hat. Können Sie uns ja gerne mal auch eine WhatsApp-Sprachnachricht schicken, 0821 50 70 50 70, was Ihnen da so mal passiert ist mit den Kindern. Ein Vater aus London kann von solchen Situationen jetzt auch ein Lied singen, denn seine dreijährige Tochter entdeckte einen Stapel Geldscheine und hielt ihn wahrscheinlich für Bastelmaterial. Ja, mit einer Schere hat sie dann die Scheine kurzerhand in eine Art Konfetti verwandelt. Der Schaden rund 1.800 Euro. Also ich sag's mal so, Kunst liegt ja meistens im Auge des Betrachters. Wir nehmen das jetzt ganz einfach mal als kindliches Kunstprojekt und wir hoffen, der Papa hat diesen kleinen Schockmoment gut überstanden. Und jetzt freuen wir uns über Händel. Hier kommt der fünfte Satz aus seiner Wassermusik-Suite.

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8: Im Studio Gisa Weber, guten Morgen. Vorläufiger Iran-Deal unterschrieben. Hitzewelle in Deutschland erwartet. Die USA und der Iran haben ihren vorläufigen Deal für ein Ende des Krieges unterschrieben. Die Vereinbarung sieht unter anderem vor, dass der Krieg an allen Fronten sofort endet. Dazu gehört auch der Libanon. Das war dem Iran wichtig. Teheran öffnet die Straße von Hormuz, die USA heben ihre Seeblockade auf. Das ist im Prinzip der Stand wie vor Beginn des Krieges, den die USA und Israel im Februar gestartet haben. Wichtige Fragen bleiben aber weiter offen, etwa wie genau es mit dem iranischen Atomprogramm weitergeht. In den kommenden 60 Tagen wollen beide Seiten ein endgültiges Friedensabkommen schließen. Temperaturen von weit über 30 Grad. Damit muss in den nächsten Tagen in ganz Deutschland gerechnet werden. Die erste flächendeckende Hitzewelle des Jahres steht in den Startlöchern. So ein starker Wetterumschwung kann auch körperlich belasten, warnt der Deutsche Wetterdienst. Nächste Überraschung bei der Fußball-WM. Portugal um Superstar Cristiano Ronaldo hat sich von Außenseiter Kongo schocken lassen, entstand 1:1. England hat auch dank eines Kane-Doppelpacks den wilden Schlagabtausch gegen Kroatien mit 4:2 gewonnen. Außerdem spielten Usbekistan Kolumbien 1:3 und Ghana Panama 1:0.
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9: Schönen guten Morgen, kurz nach 8. Ja, viele werden sicherlich auch heute bei gutem Wetter mit dem Fahrrad zur Arbeit fahren. Und dann gibt es Fahrradfahrer, die sind schon seit 2 Jahren unterwegs. Welches Ziel dieser Radfahrer gehabt hat nach 2 Jahren, das werden wir gleich hören. Jetzt aber erstmal Felix Mendes von Bartholdy, nicht auf dem Drahtesel, sondern auf Flügeln des Gesanges.
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Charles Baguerre war das, der dritte Satz aus seiner Sinfonie in G-Dur. Schönen guten Morgen mit Klassik Radio. Es gibt ja wirklich einige Menschen, die für die momentan laufende Fußball-Weltmeisterschaft einiges auf sich nehmen. Und ich glaube, ein junger Mann aus Karlsruhe, der toppt das wirklich alles. Der hat sich nämlich gedacht, wenn schon Weltmeisterschaft, dann richtig. Und das nicht erst seit ein paar Tagen. Nein, er ist schon vor 2 Jahren losgefahren. Und zwar mit dem Fahrrad. Also seine Route führte ihn über Balkan, durch Asien, bis nach Australien und schließlich weiter nach Houston. Und wenn man vorher schon die halbe Welt gesehen hat, also dann ist die Fußball-Weltmeisterschaft am Ende, glaube ich, gar nicht mal das größte Highlight. Also Kompliment für dieses tolle Abenteuer und er scheint das alles heil überstanden zu haben. Und jetzt schaut er sich ganz einfach das ein oder andere Fußballspiel in Amerika an. Ob er dann auch mit dem Fahrrad wieder zurückfahren wird, also das weiß ich nicht. Aber auch dann würden wir an dieser Stelle ihm gute Rückreise wünschen und hoffentlich kommt er dann auch in Karlsruhe wieder gut und gesund, wohlbehalten an. Und das ist Johann Sebastian Bach. Schafe können sich ja weiden.

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Klassiker für die Ewigkeit an diesem Donnerstagmorgen. Das war Robert Schumann, seine Träumerei aus den Kinderszenen. Also ich finde ja, wenn die Italiener sagen, dass deine Pizza die beste ist, dann ist es ungefähr so, als ja, würde Mozart einem Komponisten auf die Schulter klopfen. Genau das hat jetzt ein Pizzabäcker aus Ludwigshafen geschafft, kann man sagen. Also der gelernte Chemiker, der wurde in Neapel Weltmeister in der Königsdisziplin der Pizza. Und das alles, weil er sich vor ein paar Jahren im Urlaub in die neapolitanische Pizza verliebt hat. Ich sag's ja immer, man weiß nie, welche Leidenschaft man aus dem Urlaub mit nach Hause bringt und dann zum Erfolg macht. Und jetzt freuen wir uns auf Gustav Mahler. Hier kommt der vierte Satz seiner Sinfonie in Cis-Moll.

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11: Guten Morgen, grüße ich mal alle, die zum Beispiel Elisabeth heißen oder Markus. Heute an diesem 18. Juni nämlich Namenstag. Und dann feiern wir auch noch einen Leo. Das ist der beliebteste Name oder gehört zumindest zu den beliebtesten. Warum? Wir werden es versuchen mal zu klären. Aber jetzt erstmal Ray Vaughan Williams und seine Fantasia und Greensleeves.
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Sommerliche Temperaturen sind fast überall heute im Klassik-Radioland angesagt. Da tut so eine kleine Erfrischung am Morgen doch auch schon mal ganz gut. Das war der frische Herbst aus den vier Jahreszeiten von Antonio Vivaldi. Ja, ich finde es immer wieder spannend, welche Namen frischgebackene Eltern für ihre Kinder aussuchen. Also bei den Jungen erlebt gerade ein Name so einen richtigen Höhenflug, nämlich der Name Leo. Der hat in den Hitlisten einen ordentlichen Satz nach vorne gemacht, kann man sagen. Ist mittlerweile unter den Top 5, einer der beliebtesten Vornamen. Und vielleicht, weiß ich ja nicht, hat das auch was mit dem Papst Leo zu tun. Oder vielleicht auch mit Leo Delib. Das ist ja auch ein großer Komponist der Klassik gewesen. Ich weiß es nicht. Also ich finde, Leo klingt freundlich und irgendwie so mit so einem Lächeln verbunden. Er heißt nicht Leo, sondern Domenico Cimarosa. Und wir hören den dritten Satz aus seinem Konzert in C-Moll.

kurz vor neun dürfen wir nochmal so richtig entspannen mit den Klängen von ihm, Frédéric Chopin, Nocturne in Cis-Moll. Weiß ja nicht, vielleicht müssen sie heute auch nochmal einen Geldautomaten. Habe ich mich mal gefragt, warum das so ist. Also da kommt ja immer zuerst die Karte zurück und danach bekommen wir das Bargeld ausbezahlt. Warum ist das so? Also die Antwort ist ziemlich einfach, damit wir unsere Karte nicht vergessen. Denn wenn zuerst das Geld herauskommen würde, würden sich viele Menschen verständlicherweise erstmal darauf auf diese Geldscheine konzentrieren und die Karte dann vielleicht im Automaten stecken lassen. Sieht man es mal wieder. Also manchmal kennen unsere Maschinen offenbar besser, als es uns lieb ist. Das ist beste Filmmusik von James Horner, Die Maske des Zorro.

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1: Wenn schwere und geschwollene Beine den Sommerspaß trüben.
0: Wo liegt das Problem?
1: Vielen dürfte das bekannt vorkommen. Sobald die Temperaturen steigen, schwellen im Laufe des Tages die Füße und Beine an. Sie fühlen sich schwer und müde an. Der Grund dafür sind Wassereinlagerungen. Dahinter kann auch ein Venenleiden stecken.
0: Wie lautet die Lösung?
1: Bewegung und viel Trinken sind das A und O. Außerdem hilft es, bei der Ernährung auf den Salzgehalt zu achten. 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
5: Im Studio Gisa Weber, guten Morgen. USA und Iran unterschreiben vorläufigen Deal für Kriegsende. EU-Gipfel in Brüssel. Ich hab's unterschrieben, das hat US-Präsident Trump am Abend gesagt. Er und sein iranischer Amtskollege Pezeshkian haben den vorläufigen Deal für ein Ende des Krieges unterzeichnet. Mit dem Abkommen soll der Krieg an allen Fronten enden. Der Iran öffnet die Straße von Hormuz, die USA beenden ihre Seeblockade. Vieles bleibt dagegen noch ungeklärt. In den Verhandlungen für ein endgültiges Friedensabkommen will der Iran durchsetzen, dass es künftig Geld kostet, wenn Schiffe durch die Straße von Hormuz fahren. Auch die konkrete Zukunft des iranischen Atomprogramms ist noch offen. Nach dem G7 ist vor dem EU-Gipfel. Bei dem Treffen der Staats- und Regierungschefs in Brüssel liegt der Fokus ab heute auf der Ukraine und möglichen Friedensverhandlungen mit Russland. Zuletzt hatte sich ja auch US-Präsident Trump bereit erklärt, den Druck auf Russland wieder zu erhöhen. Jetzt sind auch die letzten Teams in die Fußball-WM eingestiegen. England siegte 4:2 gegen Kroatien mit einem Doppelpack von Harry Kane. Cristiano Ronaldo kommt mit Portugal nicht über ein 1:1 gegen die Demokratische Republik Kongo hinaus. Und die weiteren Ergebnisse? Usbekistan-Kolumbien 1:3 und Ghana-Panama 1:0.
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6: Dann nochmal guten Morgen. Heute wird es ja richtig sommerlich, auch in den nächsten Tagen richtig heiß. Deshalb gönnen wir uns jetzt schon mal eine kleine musikalische Auszeit, würde ich vorschlagen. Wie immer um 8:55 mit 5 Meisterwerken ausgewählt von unserer Musikredaktion. Heute unser Motto, ach schön, die schönsten Werke, die von der Liebe handeln. Über kein Thema wurde so viel komponiert, gesungen über die Liebe in der Klassik. Ach, ich hab sie verloren. Aus Orpheus und Euridike hören wir von Christoph Willibald Gluck. Wirklich eine der ergreifendsten Liebesklagen der Operngeschichte. Und danach die Romance in E-Moll von Franz Liszt. Liszt war ja damals ein echter Popstar, der erste eigentlich in der Musikgeschichte. Bei seinen Konzerten vielen Zuhörern Ohnmacht sammelten abgeschnittene Haarlocken von ihm und bewahrten sogar benutzte Taschentücher als Andenken auf. Listomanie nannte man das damals. Also, unsere 5 schönsten Werke über die Liebe. Und manche Gefühle kommen ja ohne Worte aus, wenn wir die Musik hören. Und klingen in der Musik dann, wie ich finde, auch wirklich am schönsten.
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verliebte Noten. Romance in E-Moll von Franz Liszt an diesem Donnerstagvormittag. Das ist 8:55. Heute also die schönsten Werke, die von Liebe erzählen. Kommen die nächsten zwei. Liebe kann ja viele Formen haben, kann leise sein, sehnsüchtig, überwältigen. Und manchmal reicht ja so eine einzige Melodie, um dann so eine ganze Liebesgeschichte zu erzählen. Genau das machen jetzt die nächsten zwei Stücke. Gleich hören wir nämlich das weltberühmte Liebesthema aus Cinema Paradiso, komponiert von Ennio Morricone. Weckt so viele Erinnerungen, die erste Liebe, Abschiede an die Magie des Kinos damals. Und davor, naja, da gibt es einen Klassiker für die Ewigkeit, das Liebesthema aus Romeo und Julia. Zwei Melodien also, die zeigen, wahre Liebe vergeht vielleicht, aber die Musik bleibt. Jetzt hier legendäre Einspielung, die Berliner Philharmoniker unter Herbert von Karajan. Hier kommt Tschaikowski.

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Das war damals eine Liebeserklärung ans Kino Cinema Paradiso von Ennio Morricone. Schönste Filmmusik hier bei Klassik Radio bei 8:55. Also vier musikalische Liebeserklärungen haben wir schon gehört. Jetzt kommt das große Finale hier bei uns und vielleicht ist das wirklich die berühmteste Liebesmelodie der klassischen Musik. Beethoven, seine unsterbliche Melodie für Elise. Und wer war Elise? Das wissen Sie. Manche Musikwissenschaftler vermuten, dass Beethoven das Stück ursprünglich für eine andere Frau geschrieben hat und der Name durch eine schwer lesbare Handschrift von ihm falsch überliefert wurde. Das Rätsel bleibt bis heute nach wie vor nicht gelöst, macht aber nichts aus, wie ich finde. Ich finde, das macht sogar den Zauber dieser Musik aus. Jeder kennt sie, die ersten Töne, sofort, aber die Frau, die bleibt dann tatsächlich ein Geheimnis.

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7: Bin ja heute so ein bisschen auf der Suche. Was sind so Ihre Hitzetipps bei der Hitze, die jetzt für die nächsten Tage angekündigt ist? Ja, wir haben schon jede Menge Vorschläge bekommen. WhatsApp-Nachrichten unter der 0821 50 70 50 70. Eine hat uns aus Österreich erreicht und die haben die geniale Idee gegen diese Hitze. Werde ich gleich verraten nach Max Richter, Written on the Sky. Und hier kommt die Symphonie von Ignaz Josef Flael.
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Vormittagsklänge hier bei Klassik Radio. Die New Classics waren das. Max Richter und Written on the Sky. Ja, die Hitzewelle, die kommt jetzt ins Klassik Radio Land. Die kommt langsam, aber sicher. Und ich wollte von Ihnen heute Morgen ja auch wissen, wie halten Sie es eigentlich aus mit der Hitze? Also wie halten Sie sich frisch? Dazu haben wir eine wunderbare WhatsApp-Nachricht bekommen unter der 0821 50 70 50 70. Maria und Erich Wessner aus Graz, aus Österreich, die schreiben, der Hitze entfliehen wir auf der Alm. Und wenn der Empfang mitspielt dort oben, hören wir natürlich auch Klassikradio. Die Kraft der Musik ist da oben noch einmal überirdisch. Ja, vielen Dank für diese schöne Nachricht. Und ich finde, das klingt definitiv nach einem guten Plan. Also während unten die Thermometer gerade auf die 30 zuklettern, sitzen die beiden da oben mit frischer Bergluft, herrlicher Aussicht und mit unserer Musik auf der Alm. Also ganz liebe Grüße nach Graz und an alle, die der Hitze auf ihre ganz eigene Art und Weise entkommen. Vielleicht im Schatten heute, am Badesee, im Garten oder ganz einfach oben auf der Alm. Und wenn Klassik Radio dabei ist, dann klingt der Sommer ja gleich nochmal so schön. Zum Beispiel auch mit seiner Jupiter-Symphonie von Mozart.

Cloris von Reinaldo Hahn. Es gibt ja Nachrichten, die lassen uns heute an diesem Donnerstagvormittag so ein bisschen aufatmen, wie ich finde. Der Konflikt zwischen dem Iran und den USA, haben Sie mitbekommen, soll vorerst beendet sein. Also beide Seiten haben sich da wohl auf eine Waffenruhe vereinbart. Mehr dazu gleich in den Klassikradio-Nachrichten um 10. Und bis dahin genießen wir etwas, das Menschen oft besser verbindet als jede Politik, nämlich eben die Musik von Brian Taylor. Streaming-Hit Yellowstone und davor Johann Sebastian Bach, Charles Gounod und das herrliche Ave Maria.

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7: Im Studio Gisa Weber, guten Tag. Iran-Deal bereits unterzeichnet. Merz erwartet schnelle Einigung der Koalition auf Rentenreform. Das Rahmenabkommen zur Beendigung des Iran-Kriegs ist von den USA und dem Iran bereits digital unterzeichnet worden. Das haben Vertreter beider Seiten bestätigt. US-Präsident Trump unterschrieb die Vereinbarung am Rande des G7-Gipfels bei einem Treffen mit Frankreichs Präsident Macron. Auch Irans Präsident Pezeshkian setzte seine Unterschrift nach Angaben aus Teheran elektronisch unter das Dokument. Eigentlich sollte das Abkommen morgen offiziell in einer Zeremonie unterschrieben werden. Bundeskanzler Merz geht davon aus, dass sich die Koalition schnell auf eine Rentenreform einigt. Nächsten Dienstag bekommt Schwarz-Rot die Empfehlungen der Rentenkommission. Merz sagte NTV, dann werden wir das sehr zügig auch im Kabinett beschließen, umsetzen und in den Deutschen Bundestag einbringen. Jetzt sind auch die letzten Teams in die Fußball-WM eingestiegen. England siegte 4:2 gegen Kroatien mit einem Doppelpack von Harry Kane. Cristiano Ronaldo kommt mit Portugal nicht über ein 1:1 gegen die Demokratische Republik Kongo hinaus. Und die weiteren Ergebnisse: Usbekistan-Kolumbien 1:3 und Ghana-Panama 1:0.
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8: Es gibt da momentan eine seltsame Diskussion. Sagen wir Juni und Juli oder sagen wir nur Juni und Juli? Ja, da werden sich die Menschen nicht einig gerade. Werde ich gleich mal drauf eingehen. Egal wie Sie es nennen, ich nenne es beim Namen jetzt in Sachen Musik. Hier ist nämlich Beethoven und davor kommt Dvorak mit seinem romantischen Stück.
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Pastorale von Beethoven war das hier bei Klassik Radio. Bevor der Tag so richtig jetzt Fahrt aufnimmt, an diesem Donnerstag habe ich so eine kleine Frage für Sie. Sagen Sie Juni oder Juli oder gehören Sie zu denen, die ganz selbstverständlich sagen Juno oder Juli? Also Juni und Juli oder Juno und Juli. Der Hintergrund, es gibt da nicht nur das Jugendwort des Jahres, sondern es gibt zwischen auch das Boomerwort des Jahres, so wird es genannt. Auf Platz 3 hat es tatsächlich Juno und Juli geschafft. Die Jüngeren finden, das klingt ziemlich altbacken. In unserer Redaktion hat es natürlich auch ein bisschen zur Diskussion geführt hier bei Klassik Radio. Einige sagen, Juno und Juli geht überhaupt nicht mehr. Andere meinten, ja gerade im Radio hört man den Monat damit viel klarer. Also vor allem, wenn man Termine ansagt oder am Telefon Daten durchgeht. Gibt. Wie sehen Sie das? Also sagen Sie Juni, Juli oder lieber Juno, Juli? Also schauen Sie gerne mal bei uns vorbei, Instagram, Facebook oder Sie sagen Ihre Meinung als WhatsApp-Sprachnachricht gerne unter der 0821 50 70 50 70. Bei diesem Namen hier aber gibt es keine Diskussion. Das ist Vivaldi, Antonio Vivaldi mit dem Concerto Grosso.

Das war der Tanz der Nymphen von Jean Sibelius hier bei Klassikradio. Schönen Vormittag für Sie. Wir Menschen halten ja Musik gerne mal ja für eine ganz besondere Erfindung unserer Kultur, aber die Wissenschaft entdeckt immer mehr Hinweise darauf, dass wir mit dieser Leidenschaft zur Musik ja nicht alleine sind. Also Forscher haben herausgefunden, ja, Tiere haben natürlich auch Rhythmusgefühl. Papageien zum Beispiel, die können sich im Takt zur Musik bewegen, haben ja auch Gesang manchmal, also zumindest komplexe Gesänge können sie manchmal trällern. Und dann gibt es ja noch die Lyravögel Australiens, die können nicht nur andere Vogelstimmen imitieren, sondern auch Kameraschlüsse oder Kettensäge, Handyklingeltöne. Also das zeigt, Musik ist mehr als eine Unterhaltung und sie scheint tief in unserer Natur verwurzelt zu sein. Also deswegen jetzt für Tier und für Mensch. Ich habe jetzt Musik von Ludovico Einaudi, die New Classics mit Deviniere hier bei Klassikradio und davor Robert Fuchs. Ja, hier kommt seine Sinfonie Nummer 2, der zweite Satz.

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7: Als Jugendlicher habe ich seinen Humor geliebt, Otto Walkes. Und jetzt Otto Walkes auf der Bühne in der Elbphilharmonie. Otto Walkes und die klassische Musik, passt das zusammen? Ja, das passt zusammen. Das beweise ich Ihnen nach Tschaikowski und dem Gefangenenchor von Verdi.
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0: beziehungsweise der Walzer aus einer Streicherserenade von Tschaikowski. Otto und die Klassik, das passt. Also in der Hamburger Elbphilharmonie, da hat Otto jetzt gemeinsam mit einem Orchester den berühmten Karneval der Tiere auf die Bühne gebracht. Also wo bei anderen Löwen, Schwäne, Schildkröten da auftreten, flogen bei Otto natürlich da auch in der Elbphilharmonie die berühmten Ottifanten durchs Programm.
1: Hallo Hamburg! Der Löwe wirkt so majestätisch, auf Beutejagd wie auch am Teetisch. Auf seine Haarpracht ist er stolz und ich bin aus demselben Holz. Ich weiß, es grenzt ans Wunderbare, ich habe noch alle meine Haare hier.
0: Ja, so geht auch Camille Saison und Karneval der Tiere. Und Camille Saison, der hat ja auch mehr oder weniger den Karneval für Spaß und für Freunde komponiert. Und vielleicht hätte er seine Freude wirklich gehabt, dass über 100 Jahre später ein ostfriesischer Komiker mit Ottifanten, Wortspielen und jede Menge Humor genau diesen Geist weiterträgt. Finde ich toll. Und vielleicht hätten sich ja auch die Schildkröten, Löwen und Schwäne von Saisons mit den Ottifanten sehr gut verstanden. Hier die Schildkröte aus dem Karneval.

das wunderbare Brandenburgische Konzert war das, auch so ein bisschen Sonnenklassik, wie ich finde, passend zum heutigen Donnerstagvormittag, der erste Satz von Johann Sebastian Bach. Ja, und für alle Fans von Herr der Ringe habe ich auch gute Nachrichten heute, denn die nächste große Reise nach Mittelerde ist bereits in Vorbereitung. 2027 soll der neue Film dann ins Kino. Der Film erzählt die Geschichte über die Jagd auf Gollum und im Mittelpunkt stehen da Gandalf und Aragorn auf der Suche nach dem rätselhaften Ringträger. Naja, das wissen wir, die Musik kommt von Howard Shaw dann auch. Kaum ein Filmkomponist hat ja jemals eine so komplexe musikalische Welt geschaffen wie er, über drei Teile. Und wenn man die Augen schließt, erkennt man Mittelerde ja sofort an den ersten Tönen. Hier ist zum Beispiel die Suite aus Herr der Ringe von Howard Shaw hier bei Klassik Radio. Musik für alle, die ja vielleicht immer noch davon träumen, einmal durch das Auenland zu hüpfen und zu spazieren.

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1: Wir machen gleich mal gemeinsam einen Ausflug auf Schloss Neuschwanstein. Das ist ja so musikalisch. Und zu Neuschwanstein und die Musik, die klassische Musik, kommt heute ein Film in die Kinos. Stelle ich Ihnen vor, machen wir nach der spanischen Romanze und nach Amy Beach. Hier ist die Berceuse für Klarinette.
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0: die spanische Romanze hier bei Klassikradio. Jetzt kommt ja so die Ferienzeit. Wie wäre es denn da mit einem Ausflug nach Bayern? Schloss Neuschwanstein, ein Muss, König Ludwig II. Es gibt da einen Film, da könnten Sie sich schon mal drauf einstimmen. Der Klang von Neuschwanstein. Neuschwanstein ist ja eigentlich ein Schloss, das aus Musik entstanden ist. Und der Film zeigt das mit den Neuschwanstein-Konzerten im Innenhof des Schlosses. Einfach atemberaubend.
1: Und die ganze Stimmung des Gebäudes ist einfach phänomenal.
2: Die Leute kommen hierher und sagen, ui, Disney Castle.
3: Da zu singen, fühle ich mich wirklich wie ein Prinzessin.
4: Neuschwanstein ein Konzert zu geben, ist was ganz Besonderes. Denn König Ludwig war der Hauptförderer Richard Wagners. Und Wagners Musik spielt in meinem Leben eine riesige Rolle.
5: Ein Gott, ich fass Verzweiflung.
0: Wer diesen Film sieht, der spürt auch das magische Momentum. Ist ja ein perfekter Resonanzraum für ein musikalisches Sommermärchen, dieses Schloss. Und Tipp von mir, vom 29.07., also Juli, bis zum 2. August verwandelt sich der Schlosshof wieder an 5 Freiluftkonzertabenden, Neuschwanstein-Konzerte erneut in einen kosmopolitischen Klangraum der Königsklasse, möchte ich es fast nennen. Klassikradio ist auch dabei. Ich werde dann durchs Programm führen und das ist wirklich ein echtes Highlight für mich, also im Innenhof Neuschwanstein diese wunderschöne Musik zu hören, die ja auch König Ludwig II. So imponiert hat. Also da erzählen wir die Geschichten aus Opern mit Top-Besetzung, unter anderem Jonas Kaufmann wird dabei sein und viele mehr. Neuschwanstein ist für mich weniger ein Schloss als eine riesige Opernbühne aus Stein. Da betritt dann die Fantasie eines Königs, der davon träumt, Musik so richtig sichtbar zu machen. Freuen wir uns auf diese Konzerte, wird wirklich ein Highlight.

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0: Balthasar mit seiner Sinfonie in C-Dur war das hier bei Klassikradio. Ja, jetzt um diese Uhrzeit, um 11:15, da können wir so ein bisschen genießen, diese angenehme Frische am Vormittag. Aber wenn man den Wetterprognosen glaubt, da sollten wir uns jetzt nicht dran gewöhnen, denn im Laufe des Tages, vor allem in den nächsten Tagen, das wissen Sie, da geht es dann vielerorts im Klassikradioland auf bis zu 30 Grad. Der Sommer zeigt da wirklich, was er kann. Deshalb mal unsere Frage, wie halten Sie sich eigentlich frisch? Also Sprung im Badesee, Flucht in die Berge, vielleicht auch ein schattiger Platz im Garten.
1: Mir geht's wunderbar mit diesem Wetter jetzt, weil ich ein Sommermensch bin. Kann ich endlich mal meine Leinenkleider anziehen.
2: 20 Grad, 22 Grad. Gerade so, dass man baden kann.
3: 25 Grad, leichter Wind und Sonne.
4: 22 Grad und Sonnenschein.
5: 24 bis 25 Grad. Kann mit dieser oberenormen Hitze nichts anfangen.
6: 30 Grad und mehr. Da geht's mir klasse bei den Temperaturen.
7: Jetzt, so wie es ist. Angenehm, schön warm, Sonnenschein, alles prima.
0: Na bitte. Und Sie können uns gerne eine WhatsApp-Sprachnachricht schicken. Natürlich 0821 50 70 50 70. Wie sieht so jetzt durch die hitzigen Tage, die heißen Tage überstehen oder ob Sie auch ein bisschen Erfrischungstipps für uns haben. Und während draußen die Temperaturen steigen, da bleiben wir jetzt musikalisch noch so ein bisschen angenehm im temperierten Frühling, die Jahreszeiten von Vivaldi.

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8: Ja, so langsam aber sicher geht's dann Richtung Mittagspause und bei der brauchen wir garantiert einen Sonnenschirm, wo wir vielleicht dann unser kleines Mittagspäuschen Eis essen. Was auch immer Sie vorhaben, wir werden Sie auf jeden Fall begleiten mit schönster Sonnenklassik. Zum Beispiel haben wir jetzt Michael Haydn mit seiner Sinfonie Nummer 16. Hier kommt der dritte Satz.
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Das war Ilu Miel, Joe Blankenburg, die schönsten New Classic Hits hier bei Classic Radio. Also das wollen wir nicht vergessen, das ist auch ein Stück kleines ja, Klassikgeschichtchen. Heute vor 126 Jahren, da wagten die Wiener Philharmoniker doch einen historischen Schritt, kann man sagen. Am 18. Juni, da spielten sie bei der Weltausstellung in Paris ihr erstes Konzert außerhalb Österreichs. Am Dirigentenpult stand niemand Geringeres als Gustav Mahler. Und eigentlich müsste man jetzt denken, Wiener Philharmoniker, Gustav Mahler, Paris, das muss doch eine Erfolgsgeschichte gewesen sein. Ja, so war es nicht ganz. Also die Pariser Presse, sagen wir mal, reagierte erstaunlich zurückhaltend. Der Grund war jetzt nicht unbedingt die Qualität des Orchesters, aber die Zuhörer waren damals so andere Klangideale gewohnt. Also der berühmte Wiener Streicherklang, den wir heute hier bewundern, wirkte auf manche französische Kritiker dann auch so ein bisschen ungewohnt. Ja, heute klingt das irgendwie kurios, wenn man das hört. Ne? Also wenn die Wiener Philharmoniker aufspielen, dann wissen wir, das ist eines der berühmtesten Orchester der Welt. Aber man sieht, manchmal braucht die Qualität einfach so ihre Zeit. Und hier sind die Wiener Philharmoniker unter James Levine und spielen für uns Mozart eine kleine Nachtmusik.

Das war das herrliche Blumenduett hier bei Klassik Radio. Genau richtig für einen Sonntag wie heute. Und er wird oft als Poet unter dem Pianisten bezeichnet, der Víkingur Ólafsson. Der Isländer begeistert weltweit mit seinem unglaublich feinen Anschlag, seiner Klarheit und seiner Fähigkeit, selbst so die leisesten Töne richtig zum Leuchten zu bringen. Und bei ihm hat man oft das Gefühl, dass so zwischen den Noten genauso viel passiert wie in den Noten selbst. Víkingur Ólafsson ist wirklich ein Meister des Klaviers und wir können uns jetzt davon wirklich überzeugen. Musikvoll Eleganz, Poesie, ganz feiner Zwischentöne. The Arts and Hours von Jean-Philippe Rameau.

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1: Schlage vor, jetzt kurz nach 12 werden wir mal einen Blick werfen zum Bodensee. Nicht wegen der Temperatur, nein, wir wollen uns nicht in die Fluten mehr oder minder schmeißen. Nein, aber die ersten Proben laufen auf der Bodensee-Seebühne. Sie wissen schon, La Traviata wird aufgeführt bei den Festspielen. Und wie die Proben laufen und warum gerade La Traviata, das werden wir gleich mal klären. Aber jetzt erstmal genießen wir schönste Klassik von Johann Baptist van Hall, die Sinfonie G-Moll. Und hier kommt Schostakowitsch mit seiner Romanze aus Dionysse.
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0: von Johann Baptist van Hall. Beste Grüße zum Bodensee, da steigt wirklich die Vorfreude bei den Bregenzer Festspielen. Da hat jetzt wirklich die heiße Phase auch begonnen. Das meine ich nicht nur wegen der Temperatur. Nein, die ersten Proben auf der berühmten Seebühne, die laufen. Und wer die Bilder gesehen hat, versteht sofort warum. Also für die neue Inszenierung von La Traviata, da ragen riesige Spiegelfragmente aus dem Bodensee. Und dazwischen bewegen sich dann Sänger, Tänzer und natürlich auch die Techniker. Also eine Kulisse, die fast so ein bisschen für mich surreal wirkt. Intendantin Lilly Paschivi, warum gerade La Traviata auf der Seebühne?
1: Ja, ich finde, am Seebühne muss man schöne Musik haben und einfache, starke Geschichten. Und Traviata ist alles das. Die Rollenfiguren sind menschlich, die Tragödie ist begreiflich und natürlich, es gibt Chorszenen, es gibt Greatest Hits. Das passt perfekt.
0: Ja, das passt perfekt, wie ich finde auch. Also da kann man sagen, letztendlich die ganz große Oper, die trifft sich dann am Bodensee und am 22. Juli, wenn dann die Premiere beginnt, da wird sich dann zeigen, warum der Bodensee im Sommer zu den spektakulärsten Opernorten der Welt gehört. La Traviata von Verdi.

0: The Darkest Handling von Rafe Vaughan Williams war das hier bei Klassik Radio. Kann man sich mal die Frage stellen, wie klingt das wertvollste Streichinstrument der Welt? Ja, das erfährt das Publikum heute beim Konzert der Berliner Philharmoniker, denn bei Beethovens Eroica wird der erste Solobratscher Amihai Grosch die sogenannte McDonald-Viola von Stradivari spielen. Sie soll für über 23 Millionen Dollar versteigert worden sein. Und da fragen wir uns natürlich, besser gesagt ihn, den großen Meister, Grosch, was macht denn diese Bratsche so besonders beim Spielen?
1: You know, it's a golden period Stradivarius instrument.
2: Diese Bratsche stammt aus der goldenen Periode von Stradivari. Sie stellt den Höhepunkt seines handwerklichen Könnens dar. Das Holz ist außergewöhnlich und der Klang ist unglaublich tief und kraftvoll. Gerade diese Verbindung aus Tiefe, Stärke und Klangfarbe macht das Instrument so beeindruckend und beinahe vollkommen. Für mich ist dies der Charakter dieser Bratsche. Sehr kraftvoll und zugleich sehr tiefgründig.
0: Ja, klingt doch ganz wunderbar und die Berliner werden dann eben heute bei dem Konzert, ja, sie hören, teuerste Streichinstrument der Welt. Aber ist das nicht wie so auf dem rohen Ei zu spielen, wenn man weiß, wie kostbar diese Bratsche ist? Diese und andere spannende Antworten lesen wir heute im Interview online bei Klassik Radio.

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7: Aber wieder das Beste vom Besten am Mittag hier bei Klassikradio am Donnerstag. Können wir uns auch langsam aber sicher schon ein paar Gedanken machen, was wir Wochenende unternehmen werden, wird ja prächtiges Wetter. Ja, und das unterstützen wir dann mit unserer Klassik. Johann Sebastian Bach zum Beispiel, hier ist das Cembalo-Konzert und hier kommt das Räuber von Schuller aus La Boheme von Puccini.
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erster Satz aus dem Cembalo-Konzert von Johann Sebastian Bach, haben wir in der Version der Oboe gerade gehört. Mitten im Sommer wird es jetzt dann ein bisschen dunkel werden, also nicht heute, aber es gibt da so ein Himmelschauspiel, nämlich am 12. August, merkt man schon mal vor, da schiebt sich am frühen Abend der Mond vor die Sonne, eine beeindruckende partielle Sonnenfinsternis ist da zu sehen, wie man das so schön nennt, und der Mond schiebt sich dann vor die Sonne, verdeckt sie je nach Region immerhin bis zu 89% dann, also besonders im Süden Deutschlands ist da die Bedeckung am stärksten sichtbar. Den 12. August jetzt also schon mal im Kalender markieren, nicht, dass Sie es verpassen. Mitten in den Sommerferien wird dann die Sonne nach dem Mond, kann man sagen, nur die zweite Geige spielen.

Franz Schubert und Leise Flehen, meine Lieder. Ja, der Sommer, der nimmt jetzt so richtig Fahrt auf im Klassik-Radioland. Sonnencreme bereitlegen, Batterien in die Ventilatoren einlegen oder Klimaanlage einschalten. Also das haben wir hier auch so die kleine Diskussion zwischen Frau Berger und mir. Also ich bin ja mehr Team Klimaanlage. Bei mir läuft sie während der Sendung. Und wenn Frau Berger kommt, ich glaube, sie wird sie dann ausstellen. Ne? Sie mag es ein bisschen kuscheliger, ein bisschen wärmer. Ihr scheint die Hitze überhaupt nichts auszumachen. Das können Sie übrigens jetzt auch sehen. Auf Instagram haben wir für Sie das nochmal alles beleuchtet und wie das alles ausgeht, unser kleines Battle mit der Klimaanlage, sehen Sie auf Instagram hier bei Klassik Radio. Und ich habe jetzt für Sie jetzt herrliche Oboen-Musik, nämlich das Oboen-Konzert von Alessandro Marcello, und hier kommt Filmmusik aus Chihiros Reise ins Zauberland. Musik.

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5: Schätze mal, dieser Komponist bei diesem Wetter, das wir momentan haben, Klassikradioland, der würde definitiv sein Fahrrad rausholen. Er war ein ganz, ganz großer Fahrradfan, ist sogar zu seinen Konzerten mit dem Fahrrad gekommen. Edward Elgar, Dream Children.
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0: einzigartiger Klang, Nocturne Nummer 2 von Frédéric Chopin. Ist schon wieder Donnerstag, das heißt, morgen haben wir wieder eine Verabredung mit unserem Star-Trompeter Till Brönner hier bei Klassik Radio. Unter anderem hat er nicht nur tolle Musik dabei, nein, beantwortet natürlich auch in seiner Show Ihre Fragen. WhatsApp-Sprachnachrichten 0821 50 70 50 70. Klassik-Radio-Hörer Paul aus Gelsenkirchen zum Beispiel hat auch eine WhatsApp-Nachricht geschrieben und schreibt, ich habe sie öfters in TV-Shows gesehen, lieber Herr Till Brönner, und da sehe ich Sie nicht nur mit der Trompete spielen, sondern Sie haben auch noch ein anderes Blasinstrument. Was ist das?
1: Eigentlich bin ich Trompeter, aber wenn ich ganz ehrlich bin, könnte das auch Flügelhornist heißen, denn das Flügelhorn ist dieses Instrument, das ich wahnsinnig gerne spiele. Es klingt wärmer und es ist sowas Ähnliches wie die Bratsche in der Trompetenfamilie. Und es mischt sich vor allen Dingen mit ganz vielen Instrumenten, je kleiner die Band wird, und es ist für mich das ideale Instrument, um mit meinem Duopartner Dieter Ilk am Kontrabass aufzutreten. Das Flügelhorn ist in seinem Verlauf konisch, das heißt nach hinten raus zum Schallbecher wird es immer größer, hat ein tiefes Mundstück und ist definitiv nicht so gut geeignet, um die hohen, lauten Töne zu spielen. Das mache ich lieber auf der Trompete. Das Flügelhorn klingt eher warm und findet sich sehr, sehr gerne in Blasorchestern. Das sind diese Brassbands, die man draußen ins Freie stellen kann, wo es auch mal regnen darf und wo dann keine teuren Streichinstrumente aus Holz dabei sind. Deswegen hat es gerne auch mal einen militärischen Hintergrund.
0: Und er spielt es einfach genial und natürlich auch die Trompete. Und wir hören wieder coole Jazzmusik eben morgen bei ihm, die Till Brönner Show, exklusiv hier bei Klassik Radio. Morgen ab 20 Uhr.

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Seine humoreske Gestur war das von Antonín Dvořák. Ja, jetzt haben wir dann bald offiziell Sommeranfang, 21. Juni. Am Sonntag startet dann auch natürlich das ein oder andere Outdoor-Konzert, also die Festivals, große Musikfestspiele, die stattfinden werden. Da denkt man natürlich sofort an das Salzburger Festival. 17. Juli beginnt es und wie so oft steht da ein ganz besonderer Mittelpunkt, nämlich Mozart. Sie können sich's denken, haben wir ja gerade gespielt, den Mozart mit seinem Adagio in E-Dur. Und Salzburg wird während der Festspiele für einige Wochen zur Klassikhauptstadt der Welt, kann man sagen. Künstler, Musikliebhaber aus mehr als 80 Nationen reisen jedes Jahr an, um die Konzerte zu erleben. Und in diesem Sommer, da dürfen wir uns unter anderem auf Mozarts Così fan tutte freuen. Und der Sommer, der ist für Klassikfans ja auch sowas, kann man sagen, wie jetzt so die Fußball-Weltmeisterschaft für Fußballfans, nur mit weniger Elfmeter-Drama, aber eben dafür mehr Mozart. Auf jeden Fall freuen wir uns drauf. Wie gesagt, am 17. Juli geht's los. Und das ist William Boyce mit der Sinfonie Nummer 5.

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6: Ich freue mich ja immer wieder, wenn wir uns austauschen können. Sie haben ja jederzeit die Möglichkeit, direkt ins Studio eine WhatsApp-Sprachnachricht zu senden unter der 0821 50 70 50 70. Und Sie können auch Rolando Villason fragen. Also darüber werden wir gleich sprechen, was er für seine Sendung heute Abend wieder vorbereitet hat. Aber jetzt genießen wir erstmal Helen Jane Long mit Aviators. Das sind die New Classics und ein herrliches Trompetenkonzert, nämlich das von Johann Baptist Georg Neruda. Sonnige Zeit wünsche ich Ihnen.
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0: Helen Jane Long war das mit The Aviators. Wir nennen es ganz einfach die New Classics. Ja, die Hitze ist da, teilweise jetzt schon im Klassikradioland bis zu 25, sogar in weiten Teilen bis zu 30 Grad. Kommen Sie da nicht ins Schwitzen. Und da können wir uns jetzt schon mal freuen auf den Abend, auf den Feierabend. Da wird es dann wieder ein bisschen frischer und entspannter. Und das sowieso mit unserem Star-Tenor Rolando Villason, wie immer ab 19 Uhr zu hören. Was hast du heute vor, Rolando?
1: Hallihallo! Ja, wie toll, dass ihr wird kommen ab 19 Uhr für unsere Klassik-Radio-Furioso-Sendung. Wir haben einen Termin und heute geht es um Ralf Röcke und warum die Damen im 18. Jahrhundert die bei bestimmten Konzerten nicht anziehen durften. Und ich verrate euch, liebe Zuhörerinnen und Zuhörer, ob ich ohne Smartphone und Computer leben kann. Dadadadim, dadadam. Wir treffen uns 19 Uhr. Bis dann.
0: Ja, da freuen wir uns auf jeden Fall auf Rolando Villason. Und wir freuen uns jetzt auf wunderschöne Klänge von einem italienischen Komponisten, der damals Klassikgeschichte geschrieben hat. Antonio Casimir Cartiglieri heißt er. Genießen wir das Flötenkonzert in G-Dur, den dritten Satz. Und dann ab 14 Uhr meine Kollegin Alexandra Berger für Sie da. Und ich schmeiß Sie morgen wieder, wenn Sie so wollen, aus dem Bett. Ab 7 bin ich dann wieder für Sie da.

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7: So, und rein geht's in diesen heißen Donnerstag. Jetzt ist er endlich da, der Sommer 2026. Abkühlung ist noch nicht in Sicht, aber musikalisch tun wir alles dafür, dass Sie ganz entspannt durch diesen heißen Nachmittag kommen mit Mozart, Sibelius. Und hier ist Erik Satie und die Gymnopädie Nummer 3.
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0: Die Klaviersonate Nummer 16, unverkennbar von Wolfgang Amadeus Mozart. Das war der erste Satz daraus hier bei Klassikradio. 14 Uhr und gleich 6 Minuten haben wir es. Einen schönen Donnerstagnachmittag. Temperaturen heute so um die 30 Grad. Ja, den einen ist es schon wieder zu heiß, die anderen können gar nicht genug davon bekommen. Wie steht denn das so bei Ihnen? Was lieben Sie denn so an dieser Wärme, an dem Sommer?
1: Ein kurzer Ausflug ins mediterrane Gefilde.
2: Ich mag es, dass endlich richtiger Sommer ist, weil die Sonne scheint, weil es macht so ein frohes Lebensgefühl.
0: Absolut. Also tagsüber, klar, wenn man jetzt nicht den Luxus hat, dass man irgendwie eine Klimaanlage bei sich hat oder in der Arbeit hat oder im Auto vielleicht, dann ist es vielerorts natürlich ein bisschen schwieriger auszuhalten, aber immer mal so ja, ein kühles Getränk bei sich zu haben und dann die Aussicht auf den Feierabend und vielleicht irgendwo in den Baggersee zu springen oder ins Freibad. Und ja, man kann sich es einfach auch ein bisschen schöner machen, wie der junge Herr schon gesagt hat, ein mediterranes Gefühl, mediterrane Gefilde. Und wir gesellen uns dazu mit wunderschönen Klängen von Felix Mendelssohn Bartholdy, seine italienische, die habe ich gleich dabei. Und hier ist das Menuett in G-Dur.

Goethes Italienreise war damals sein Reiseführer, und zwar der von Felix Mendelssohn Bartholdy, als er sich aufgemacht hat zu seiner zweijährigen Bildungsfahrt, wovon er ein halbes Jahr in Italien war. Und heraus kam unter anderem seine Sinfonie Nummer 4, die italienische. Daraus haben wir eben den dritten Satz gehört. Schönen Donnerstagnachmittag mit Klassikradio. Vielleicht steht Italien ja demnächst auch bei Ihnen als Ziel auf der Route. Bei der diesjährigen WM ist Italien ja leider nicht mit dabei. Da blutet mir ganz persönlich schon so ein bisschen das Herz, aber in Gedanken, ganz ehrlich, haben wir euch mit dabei. Und vielleicht können Sie ja einfach die nächste Zeit öfter bei Ihrem Italiener des Vertrauens ums Eck mal einfach eine Pizza essen gehen. Oder vielleicht bei diesen heißen Temperaturen eine Kugel Eis mehr obendrauf. Italien haben wir auch gleich mit hier dabei, mit Alberto Giulioli und den New Classics, Tutto e Bellissimo. Und hier ist Musik aus Finnland, Jean Sibelius und die Walz Lyrik.

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15: Ich nehme Sie gleich mit in eines der mit Abstand am schönsten Märchenschlösser, die es weltweit gibt. Haben Sie Lust auf einen coolen Rundumschlag und einen schönen Ausflug an diesen heißen Temperaturen? Wir kühlen uns ein bisschen runter in diesen wunderbaren, besonderen Räumen. Wie das mit dem Kino zusammenpasst, und das ziemlich gut, darüber werden wir sprechen. In gut 10 Minuten nach Händel und Ottorino des Pigi, Alte Weisen und Tänze. Hier ist die Suite 3.
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0: herrschaftliche klängen die Ouvertüre aus der Oper Orlando mit der Musik von Georg Friedrich Händel. Hier bei Klassikradio, 20 Minuten vor drei haben wir es, und es war immer seine große Vision, an einem architektonisch einmaligen Ort Musik und große Stimmen erklingen zu lassen. Die Vision von König Ludwig II. Ja, und man könnte jetzt sagen, sein Traum hat sich nach langer Stille erfüllt. Denn vor der Kulisse des UNESCO-Weltkulturerbes Schloss Neuschwanstein werden Konzerte mit internationalen Solistinnen und Solisten, darunter unter anderem Hauser oder auch Rolando Wiersson, zu einem außergewöhnlichen Erlebnis.
1: Und die ganze Stimmung des Gebäudes ist einfach phänomenal.
2: Die Leute kommen hierher nach Ui Disney Castle.
3: Da zu singen, fühle ich mich wirklich wie ein Prinzessin.
4: Schwanstein ein Konzert zu geben, ist was ganz Besonderes, denn König Ludwig war der Hauptförderer Richard Wagners, und Wagners Musik spielt in meinem Leben eine riesige Rolle.
5: Mein Gott, ich fass Verzweiflung.
0: Ja, der Klang von Neuschwanstein, ein Musikdokumentationsfilm, den Sie ab heute im Kino erleben können. Und obendrauf, Klassikradio ist in diesem Jahr Partner der Schlosskonzerte Neuschwanstein. Und mein lieber Kollege Thomas Orner wird die diesjährigen Konzerte moderieren.

Wunderschöne Klänge von Camisa Sans, genau das Richtige für einen Affogato, also einen Espresso mit einer Kugel Vanilleeis oder einer Eisschokolade oder einem großen Stück Melone aus dem Kühlschrank, je nachdem, was Sie gerade so bevorzugen, um sich so ein bisschen runterzukühlen und den Nachmittag bei diesen heißen Temperaturen angenehmer zu gestalten. 3:10 haben wir es, die Vorfreude vielleicht auf den Feierabend, die steigt und der Sprung ins kühle Nass. Wir springen mit oder besser gesagt, wir fliegen in Gedanken mit und nehmen dazu noch E.T. Hier ist die wundervolle Filmmusik von John Williams, das Flying Theme aus E.T.

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5: Ja, ganz genau, 15 Uhr und heute Abend erklingt beim Konzert der Berliner Philharmoniker das wertvollste Streichinstrument der Welt. Über 23 Millionen Dollar für diesen stolzen Preis soll sie versteigert worden sein, die McDonald Viola von Stradivari. Und wir haben exklusiv mit dem Solobratschist gesprochen, der sie heute Abend spielen wird. Wie sich das anfühlt und alles Weitere gibt es dazu in gut 8 Minuten. Und hier ist die African Suite von Fela Sovande.
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0: Ludwig van Beethovens Romanze für Violine und Orchester Nummer 1 in G-Dur, gespielt vom Gewandhausorchester Leipzig. 15 Uhr und gleich 10 Minuten haben wir es. Hier ist Klassikradio am Donnerstagnachmittag. Und von Leipzig geht's nach Berlin, denn heute Abend beim Konzert der Berliner Philharmoniker erklingt das wertvollste Streichinstrument der Welt. Und zwar die McDonald Viola von Stradivari. Sie soll für über 23 Millionen Dollar versteigert worden sein. Gespielt wird sie vom ersten Solobatschrist Mihai Gross. Wir wollten mal von ihm wissen, wie es denn so ist, so ein wertvolles Instrument zu spielen. Hat man da irgendwie vielleicht auch ständig Angst, dass man irgendwas falsch machen könnte oder am Schluss ihm ja vielleicht das wertvolle Instrument auch aus der Hand fällt?
1: Honestly, I'm just trying not to think about it.
2: Um ehrlich zu sein, ich versuche so gut wie möglich nicht darüber nachzudenken. Ich habe es im Hinterkopf, aber als Musiker ist das Instrument Teil meines Körpers. So hat man ganz natürlich das Bedürfnis, es mit seinem Leben zu beschützen. Wenn man sich ständig Gedanken darüber machen würde, wäre man viel zu nervös. Deshalb versuche ich, all das auszublenden und das Instrument bestmöglich zu behandeln.
0: Guter Ansatz. Und was die Stradivari beim Spielen so besonders macht und was es überhaupt für ein Gefühl ist, darauf zu spielen, das lesen Sie gerne online bei Klassikradio.

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Das Klavierkonzert Nummer 5 von Johann Sebastian Bach war das hier bei Klassik Radio. Daraus haben wir den zweiten Satz gehört und ich wünsche Ihnen einen schönen Nachmittag, einen schönen Donnerstag. Und mittendrin sind wir ja ohnehin noch in einem der beliebtesten Hochzeitsmonate im Juni. Heute der 18. Juni, vielleicht steht bald die Hochzeit bei Ihnen an. Dann gratulieren wir Ihnen einfach jetzt schon mal, wünschen ein tolles Fest. Und für alle, die heute Hochzeitstag haben, hier ist Ihr ganz persönlicher Soundtrack, präsentiert von Felix Mendelssohn Bartholdy. Ganz klar, der Hochzeitsmarsch aus dem Sommernacht.

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7: Ja, herzlichen Glückwunsch an Trompeter Till Brönner. Er ist jetzt für einen der größten deutschen Publikumspreise in der Kategorie Musik nominiert worden für die Goldene Henne. Und was das mit Klassikradio und dem Freitagabend zu tun hat, darüber sprechen wir in einer Viertelstunde. Und für Sie einen schönen Nachmittag um kurz nach 3:30. Wir kühlen Sie ab mit wundervoller Klassik. Jetzt von Muzio Clementi. Hier ist die Sinfonie in B-Dur.
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Musik aus einem Land, in dem es zwischen Juni und August nie wirklich dunkel wird. Norwegen. Das waren die New Classics von Komponist Øystein Sævag und White Wings hier bei Klassikradio an diesem heißen Donnerstag. Ja, jetzt nimmt der Sommer Fahrt auf und beim Thema Norwegen und viel Licht, da steht uns ja jetzt am Wochenende der längste Tag und die kürzeste Nacht des Jahres. Bevor am 21. Juni, da erleben wir die Sommersonnenwende. Die Sonne erreicht dann auf ihrer Bahn ihren höchsten Stand und je nach Region gibt es dann bis zu 17 Stunden Tageslicht und danach werden die Tage wieder kürzer. Und passend zu diesen, ja, lichtvollen Meldungen, könnte man fast schon sagen, habe ich wundervolle Klänge von einem Mann dabei. Da ist ja auch vielfach gesagt worden, der ist nicht von dieser Welt gewesen, hat Musik für andere Zeiten geschaffen. Wolfgang Amadeus Mozart und die Sinfonie Nummer 41, seine Jupiter-Sinfonie.

Das war Antonin Dvořák und die Legende Nummer 6 hier bei Klassikradio an diesem Donnerstagnachmittag. 4:10 haben wir es. Einen schönen Donnerstag wünsche ich Ihnen. Und ganz liebe Grüße zu Trompeter und Radiokollege Till Brönner, denn er ist jetzt für die Goldene Henne nominiert worden in der Kategorie Musik. Deutschlands größter oder einer der größten Publikumspreise wird ja Anfang September wieder in Leipzig verliehen. Ja, und ganz nebenbei können Sie Till Brönner immer freitags ganz exklusiv hier bei uns bei Klassikradio in seiner eigenen Show ab 20 Uhr genießen. Morgen ist es wieder soweit und Sie können natürlich auch ihn löchern, was Sie immer schon mal wissen wollten von einem großartigen Profimusiker und Radiokollege. Schreiben Sie einfach eine WhatsApp-Nachricht an die 0821 50 70 50 70.

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7: Im Studio André Glatzel. Guten Tag. Iran-Deal lässt Trump als Verlierer dastehen. Merz erwartet schnelle Einigung der Koalition auf Rentenreform. Hat US-Präsident Trump einen Krieg geführt und nichts gewonnen? In dem Deal, den die USA und der Iran unterschrieben haben, kann sich das Regime in Teheran über reichlich Zugeständnisse freuen. Unter anderem einen 300 Milliarden Aufbaufonds und das Ende der Sanktionen. Und die Macht des Regimes wird zementiert. An anderer Stelle wird im Prinzip nur der Stand vor Kriegsbeginn wiederhergestellt. Die Straße von Hormuz wird wieder geöffnet und der Iran wiederholt sein Versprechen, keine Atombombe zu bauen. Bundeskanzler Merz geht davon aus, dass sich die Koalition schnell auf eine Rentenreform einigt. Nächsten Dienstag bekommt Schwarz-Rot die Empfehlungen der Rentenkommission. Merz sagte NTV, dann werden wir das sehr zügig auch im Kabinett beschließen, umsetzen und in den Deutschen Bundestag einbringen. Nach dem G7 ist vor dem EU-Gipfel. Bei dem Treffen der Staats- und Regierungschefs in Brüssel liegt der Fokus ab heute auf der Ukraine und möglichen Friedensverhandlungen mit Russland. Zuletzt hatte sich ja auch US-Präsident Trump bereit erklärt, den Druck auf Russland wieder zu erhöhen.
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8: So, kurz Nachmittag, kurz nach 4 haben wir es. Einen schönen Donnerstag wünsche ich Ihnen. Na, sind Sie schon im Feierabendmodus oder müssen Sie noch ein bisschen durchhalten? Was machen Sie gerade Schönes? Schicken Sie uns mal eine Sprachnachricht oder eine WhatsApp-Nachricht an die 0821 50 70 50 70. Und wunderschöne Klassik habe ich jetzt natürlich für Sie mit dabei. Die Vocalise von Sergei Rachmaninow.
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Schönen Nachmittag mit William Smethergill an diesem Donnerstag. Der Sommer 2026 ist in vollem Gange, so zwischen 24 Grad in Rostock und 33 Grad in Freiburg. Ist heute alles mit dabei, das war ja erst der Anfang. Wie kommen Sie denn so durch diesen Tag? Können Sie mir gerne mal schreiben an die 0821 50 70 50 70. Vielleicht können Sie sich schon entspannt zurücklehnen, schon mal abkühlen im See oder im Wasser. Und der Elke Scheying aus Heroldsberg hat gerade geschrieben, ich koche Kirschmarmelade aus den wunderbaren Kalchreuterkirschen Nähe Nürnberg, kann gerne ein Glas vorbeischicken. Herzliche Grüße aus Heroldsberg. Ja, schöne Grüße zurück, das klingt ja sehr fein. Also unsere süße Redaktion, die freut sich da immer wieder über Kirschmarmelade. Aber ganz ehrlich, ach, das ist ja Wahnsinn, das ist ja auch nicht gerade der kälteste Ort, oder? Kirschmarmelade kochen am heißen Herd. Naja, aber wir freuen uns dann natürlich zu jeder Jahreszeit über Kirschmarmelade, dann eher auch im Herbst, wenn man sich an den Sommer zurückerinnert. So, und jetzt heißt es erstmal genießen. Genießen Sie den Sommer 2026, hat er gerade erst begonnen. Und von uns gibt's wundervolle Klänge dazu, jetzt von Johann Sebastian Bach.

Wundervolle Klassik von Johann Halvorsen hier bei uns bei Klassik Radio an diesem Donnerstagnachmittag, gleich 20 Minuten nach vier. Schönen Nachmittag und Grüße ins Klassik Radioland nach Österreich, in die Schweiz und natürlich nach Deutschland. Und ich musste gerade sehr schmunzeln, denn es kam wieder eine Nachricht herein über WhatsApp hier bei Klassik Radio an die 0821 50 70 50 70. Können Sie sich jederzeit hier direkt zu mir quasi ins Studio reinwählen. Und Werner Braun hat gerade geschrieben: Guten Tag, Frau Berger, hier ist das Atelier Nostalgie aus Hannover. Trotz der Temperaturen bin ich in meiner Werkstatt, stelle Oster- und Weihnachtsartikel her, höre Klassikradio seit 1999 und es ist eine wunderbare Untermalung für meine Herstellung. Bitte weiter so. Groß, Werner Brauer. Grüße nach Hannover zu Ihnen in die Werkstatt. Also wahrscheinlich ist das Ihre imaginäre Klimaanlage, wenn Sie schon mal die Osterdekoration oder Weihnachtsartikel herstellen und sich dann irgendwie an den Dezember im Jahr 2025, 2026 schon mal vorerinnern und sich dann denken, ah, da ist es dann schon wieder ein bisschen kühler. Das hilft vielleicht auch, ist eine gute Idee. Wo hören Sie uns? Wo genießen Sie uns? Schreiben Sie mir eine Sprachnachricht, schicken Sie einfach eine WhatsApp-Nachricht ins Studio an die 0821 50 70 50 70 und ich wünsche einen heiteren, schönen Nachmittag mit der Elisabeth-Serenade von Ronald Binch.

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6: Schönen Nachmittag, kurz nach 5:30 haben wir es. Gute und sichere Fahrt allen, die uns gerade im Auto unterwegs hören oder vielleicht im Homeoffice heute sind. Antonio Vivaldi ist bei Ihnen, Josef Haydn, und wir starten mit Claude Debussy. Hier ist die Arabesque Nummer 1.
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sentimentale Klänge für diesen Donnerstagnachmittag. Vivaldis Concerto Grosso Nummer 11 war das hier bei Klassikradio. Für einige von Ihnen ist das möglicherweise heute so dieser kleine Freitag, falls Sie morgen Urlaub haben sollten oder ein verlängertes Wochenende genießen. Und in Wien, da bereitet man sich auf eines der Sommerhighlights in diesem Jahr vor, das schon eine super lange Tradition hat und einfach nur herrlich ist. Im Schlosspark von Schönbrunn findet morgen Abend ja wieder das Sommernachtskonzert der Wiener Philharmoniker bei freiem Eintritt statt. Viel Freude, wenn Sie uns da vielleicht auch gerade hören sollten. Liebe Grüße nach Wien und ich habe für Sie jetzt Josef Haydn und das Trompetenkonzert in S-Dur, den zweiten Satz daraus.

Wundervolle Klänge von Franz Liszt, der Liebestraum mal rein, da hast du, war das hier bei Klassik Radio. Genau die richtige Musik für heiße Sommertage. Wenig aufregende Klänge, sondern ganz, ganz viel Musik, die runterkühlt. Und dazu passt auch die New Classic Titel von Patrick Wilson, jetzt L'Evangelista hier bei Klassik Radio. Ihnen einen schönen Donnerstag.

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7: Okay, im Studio André Glatzel. Guten Tag.
8: Du deckst den Kommentator.
7: Iran-Deal lässt Trump als Verlierer dastehen.
8: Emotion aus den Augen.
7: EU-Gipfel in Brüssel.
8: Schnappt euch den TV-Sprachverstärker Oscar.
7: Hat US-Präsident Trump einen Krieg geführt und nichts gewonnen? In dem Deal, den die USA und der Iran unterschrieben haben, kann sich im Prinzip nur der Iran über reichlich Zugeständnisse freuen. Etwa einen 300 Milliarden Aufbaufonds und das Ende der Sanktionen. Und die Macht des Regimes wird zementiert. Nach dem G7 ist vor dem EU-Gipfel. Bei dem Treffen der Staats- und Regierungschefs liegt der Fokus heute auf der Ukraine und möglichen Friedensverhandlungen mit Russland. Die EU hat jetzt wieder erste Kontakte in den Kreml geknüpft, heißt es aus Brüssel. Es gehe darum, Kommunikationskanäle zu öffnen. Zuletzt waren die USA ja federführend bei Gesprächen zwischen der Ukraine und Russland, bis US-Präsident Trump sich mehr auf den Iran-Krieg konzentriert hat. Junge Menschen müssen im Netz besser geschützt werden. Das sagen 80% der Menschen in Deutschland in einer Umfrage der Verbraucherzentrale, berichtet die Rheinische Post. Sie fordern, dass die Politik mehr tut, auch wenn das strengere Regeln für Plattformen bedeutet. Aktuell wird über ein Social-Media-Verbot diskutiert.
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10: Heiß, heißer, dieser 18. Juni. Schönen Donnerstag wünsche ich Ihnen. Ich persönlich mag ja diese Wärme, aber verstehe auch ganz, ganz viele, wenn es einigen schon wieder viel zu heiß ist. Aber ganz ehrlich, was man nie genug bekommen kann, sind Abkühlungstipps. Also auch wenn man gefühlt irgendwie alles schon gehört und gelesen hat, gibt es dann doch immer noch ein paar kleine Geheimtipps. Wie kühlen Sie sich denn runter? Können Sie es mir gerne mal schreiben hier. Eine coole WhatsApp ins Studio an die 0821 schicken. 50 70 50 70.
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war die Dresdner Philharmonie mit Pianist Alexander Krichel. Das Klavierkonzert Nummer 2 hat er gespielt von Sergei Rachmaninow hier bei uns bei Klassikradio. Schönen Donnerstagnachmittag wünsche ich Ihnen. Und ich habe Sie gerade mal gefragt an diesem heißen Donnerstag, wie kühlen Sie sich ab? Einfach eine WhatsApp schicken oder auch eine Sprachnachricht an die 0821 50 70 50 70. Und Julia Brings aus Hannover hat mir gerade geschrieben, hallo Frau Berger, mein absoluter Abkühltipp ist warmer Minztee. Das haben Sie ja auch schon öfter in Ihrer Sendung erzählt und ich habe es dann direkt mal ausprobiert und Daumen hoch, super, funktioniert sehr, sehr gut. Schöne Grüße aus dem heißen Dachgeschoss. Ja, schöne Grüße zurück, liebe Frau Brings. Ja, das mit dem Minztee mache ich tatsächlich auch immer mal wieder, aber manchmal gibt es auch Momente, ach, da ist einfach so ein kühles Getränk irgendwie auch schön, auch wenn man kurz danach öfter wieder schwitzt, aber so für den Moment ist das auch sehr, sehr angenehm. Und Paul Schmidt aus Passau hat geschrieben, hallo liebe Frau Berger, hallo liebes Klassikradio-Team. Ihre Musik, die kühlt allein schon. So schön angenehm und sanft. Aber natürlich auch eine große Karaffe mit Zitrone und Gurke. Seit meinem Urlaub im letzten Herbst habe ich das in einem Wellnesshotel entdeckt und liebe es. Oh ja, Herr Schmidt, kann ich mich absolut auch dranhängen. Also ich liebe ja sowas auch so. Fused Water mit vielleicht auch frischen Beeren oder ein paar Apfelschnitzen einfach rein. Und dann schmeckt es schon ein kleines bisschen frischer. So, und von uns die frische Klassik obendrauf. Ich wünsche einen kühlen, coolen Donnerstagnachmittag. Es geht rein in den frühen Abend mit wunderschönen Klängen hier von Karls Baguette.

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aus der Suite Española. Das war Cadiz von Isaac Albeniz hier bei Klassik Radio an diesem Donnerstagnachmittag. Mit großen Schritten geht es in Richtung früher Abend an diesem heißen 18. Juni. Und was natürlich ein beliebter Ort ist an diesen heißen Tagen, ist der Kinosaal. Wohl klimatisiert und Kino, das ist auch das Stichwort für Hornist Felix Klieser. In seinem aktuellen Album hat er sich nämlich den großen Meisterwerken der Kinoleinwand und der Oper mal vorgenommen auf seinem aktuellen Album. Und wir genießen jetzt auch das wunderschöne Una Furtiva Lacrima von Donizetti in der Version gespielt von Felix Klieser am Horn.

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9: Um kurz nach 5:30, einen schönen Donnerstagabend wünsche ich Ihnen. Und ganz ehrlich, bei diesen heißen Temperaturen, Eis geht eigentlich immer, oder? Was das mit Mozart und einem Aufenthalt in Paris zu tun hat und einem gut gefrorenen, darüber sprechen wir in gut 5 Minuten. Und hier ist Josef Haydn für Sie mit der Sinfonie Nummer 63.
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Die wunderbaren New Classics waren das. Jean-Michel Blais und Le Soupé hier bei Classic Radio am Donnerstagabend. So, und was hat Wolfgang Amadeus Mozart und Eis miteinander zu tun? Ja, eigentlich sehr, sehr viel, denn im Sommer 1778 war Mozart unterwegs auf eine Reise nach Paris. Eine ganz, ganz tolle, ja, Komponistenreise, könnte man fast schon sagen, hat er damals gehabt. Und dann hat er seinem Vater geschrieben, dass er sich nach einem sehr erfolgreichen Konzertabend im Palais Royal ein Gutsgfrorenes gegönnt hat. Mit anderen Worten oder übersetzt, ja, einfach ein Speiseeis. Also gab es ja ohnehin auch damals schon. In diesem Sinne wünsche ich Ihnen einen coolen Abend und vielleicht gibt es ja auch bei Ihnen jetzt noch ein oder zwei oder auch drei Kugeln Eis. Dazu die wundervollen Klänge von Mozart, nämlich die Pariser Sinfonie Nummer 31 hat er ja damals in Paris in diesem Sommer komponiert und wir hören daraus den zweiten Satz.

klärte Lühn aus, der Suite Berger Mask von natürlich Claude Debussy hier bei Klassikradio an diesem Donnerstagabend, an diesem heißen Donnerstag, der 18. Juni. Und was immer an diesen Tagen hilft, einfach ein Museumsbesuch, denn oftmals ist es ja da auch klimatisiert und ja, da kann man einfach die Kunst auch so ein bisschen besser genießen und mal ganz kurz abtauchen, im wahrsten Sinne des Wortes. Und in Eisenach im Bachhaus, da gibt es seit gut 2 Wochen eine Dauerausstellung, Phänomen Bachfest. Dabei geht es um das allererste Bachfest, das im Jahr 1901 in Berlin stattgefunden hat, aber auch die internationalen Bachfestivals, denn allein in über 80 Ländern gibt es derzeit Bachfeste, Ausstellungen, Bachtage oder auch Bachwochen. Also das Phänomen Bachfest, 125 Jahre Bachfeste zu sehen im Bachhaus Eisenach und täglich geöffnet von 10 bis 18 Uhr und gut klimatisiert. Und hier ist er natürlich auch, Bach. Das wunderschöne R von ihm aus der Orchestersuite.

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3: Im Studio André Glatzel. Guten Abend. Iran-Deal lässt Trump als Verlierer dastehen. Bundestagsabstimmung über Gesundheitsreform wird verschoben. Hat US-Präsident Trump einen Krieg geführt und nichts gewonnen? In dem Deal, den die USA und der Iran unterschrieben haben, kann sich das Regime in Teheran über reichlich Zugeständnisse freuen. Unter anderem einen 300 Milliarden Aufbaufonds und das Ende der Sanktionen. Und die Macht des Regimes wird zementiert. An anderer Stelle wird im Prinzip nur der Stand vor Kriegsbeginn wiederhergestellt. Die Straße von Hormuz wird wieder geöffnet und der Iran wiederholt sein Versprechen, keine Atombombe zu bauen. Die umstrittene Gesundheitsreform soll jetzt doch nicht nächste Woche durch den Bundestag, sondern erst am 10. Juli. Es braucht mehr Zeit für Beratungen, heißt es aus der SPD-Fraktion. Die Reform soll die Finanzlage der Krankenkassen verbessern und sieht dafür auch Einschnitte bei Versicherten vor. Die Elfenbeinküste muss bei der WM am Samstag ohne Stürmer Wahi gegen Deutschland antreten. Der Spieler von Eintracht Frankfurt darf nicht nach Kanada einreisen. Hintergrund sind offenbar Ermittlungen wegen möglicher Spielmanipulationen gegen ihn.
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4: Einen wunderschönen guten Abend. Kurz nach sechs haben wir es. An diesem heißen 18. Juni, vielleicht sind Sie noch in der Arbeit. Heute der längere Arbeitstag in der Woche. Da muss noch eine oder auch zwei Überstunden drangehängt werden. Ach, belohnen Sie sich danach für das, was Sie heute geleistet haben. Und die kleine Belohnung gibt es zwischendurch von uns ohnehin auch. Wunderschöne Klassik, wo man auch mal so ein bisschen runterfahren kann. Und da starten wir jetzt auch damit mit dem Ave Maria von Franz Schubert.
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Pianist Murray Pariah haben wir eben gehört mit sanften Klavierklängen von Johann Samuel Schröter. Schönen Donnerstag, Klassik Radio an Ihrer Seite bei über 30 Grad. Die Abendsonne brennt. Möglicherweise genießen Sie ein schattiges Plätzchen, haben eine kühle Abkühlung bei sich. Das wird es bei mir heute Abend nach der Sendung auch noch geben. Augsburg, ohnehin ja die Wasserstadt schlechthin, lädt ja überall ein, mal ganz kurz die Füße in den Lech zu halten oder in einen der vielen wunderschönen Bäche und Flüsse oder auch die Kanäle zu genießen. Es hat so ein bisschen was von Venedig. Ja, haben Sie eigentlich einen Lieblingsplatz so in Sachen Baden, Schwimmen und Sommer? Wo in Ihrer Region in Deutschland, Österreich und der Schweiz ist denn so Ihr Lieblingsplatz im Sommer? Bin mal gespannt. Können Sie mir gerne schreiben. Einfach eine WhatsApp an die 0821 50 70 50 70.

Das war die Taube aus der Vögelsuite von Ottorino Respighi hier bei Klassikradio am Donnerstag. Ja, ich habe Sie vorhin mal gefragt nach Ihren Lieblingssonnen- oder Sommerplätzen in Deutschland, Österreich und der Schweiz im wunderschönen Sendegebiet. Und Ruth Schürli aus Wahlenstadt hat gerade geschrieben aus der Schweiz. Sie schreibt: Hallo liebe Frau Berger und liebes Klassikradio-Dream, ganz liebe Grüße aus der schönen Schweiz. Wir haben einen Badetipp für Sie und Ihre Hörer, und zwar das Strandbad Gessi am Walensee. Ist wunderschön gelegen im Wald, hat einen breiten Sandstrand und sogar natürlich das schönste Bergpanorama. Schöne Grüße aus der Schweiz von Ruth Schürli. Ja, schöne Grüße zurück in die Schweiz. Und das mit dem Walensee, das kann ich mir gut vorstellen. Da war ich vor ganz, ganz vielen Jahren auch mal auf eine Hochzeit eingeladen. Und es ist wirklich ein wunderschönes Bergpanorama und der See, einzigartig. Jetzt für Sie wunderschöne Klänge, die ohnehin auch abklängen. Die lyrischen Szenen aus der Suite, die Komödianten von Kabeljewski.

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6: Um kurz nach 6:30 einen schönen Donnerstagabend wünsche ich Ihnen. Einige Kolleginnen und Kollegen winken mir halt hier gerade zu durchs Studiofenster. Für die geht's jetzt auch nach Hause. Haben heute ein bisschen länger gearbeitet. Vielleicht bei Ihnen ja ähnlich. Oder Sie hören uns im Auto, sind unterwegs zum nächsten Termin oder vielleicht zum Badesee, kühlen sich ab. Ganz egal, wo Sie uns genießen. Wir begleiten Sie mit cooler Klassik, gleich von Bach, Stamitz und hier ist Felix Mendelssohn-Bartholdy.
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0: war das Violinkonzert in E-Dur von Johann Sebastian Bach. Schönen guten Abend wünsche ich Ihnen, mein lieber Kollege Rolando Wiersson. Der ist schon gefühlt startklar. Ab 19 Uhr gibt es seine Sendung Klassikradio Furioso. Natürlich auch heute wieder.
1: Hallihallo. Ja, wie toll, dass ihr wird kommen ab 19 Uhr für unsere Klassikradio Furioso Sendung. Wir haben einen Termin und heute geht es um Ralf Röcke und warum die Damen im 18. Jahrhundert, die bei bestimmten Konzerten nicht anziehen durften. Und ich verrate euch, liebe Zuhörerinnen und Zuhörer, ob ich ohne Smartphone und Computer leben kann. Dararadim, dararadam. Wir treffen uns 19 Uhr. Bis dann.

Der Walzer Nummer 19 war das von Frédéric Chopin hier bei Klassik Radio. Donnerstagabend, ich übergebe an Kollege Rolando Villason. Ich habe die Klimaanlage ein kleines bisschen ausgemacht, er mag das nämlich jetzt auch nicht so. Ich bin ja auch kein Klimaanlagen-Fan. Zwischendurch mal so eine kleine Kühlung ist gut und dann mache ich sofort wieder aus. Also ich bin mal gespannt, gegen welche Wand ich jetzt dann laufe, wenn ich hier das Studio verlasse. Ihnen wünsche ich einen schönen, coolen Abend. Genießen Sie die Abendsonne, genießen Sie vielleicht auch noch ja so das kühle Nass. Das wird es bei mir jetzt auch gleich noch geben. Und ich freue mich, wenn wir uns morgen wieder hören, ab 2 hier bei uns bei Klassik Radio.

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0: Classic Radio Furioso hier beginnt mit su amigo Rolando Villason, und los geht's, hören wir jetzt aus Dornröschen Ballett von Piotr Ilyich Tschaikowski, Panorama Andantino. Vamonos!
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Den zweiten Satz, Air de Ballet, aus den Suite Nummer 4, Saint-Pittoresque von Jules Massenet, haben wir gerade gehört. Und im 18. Jahrhundert haben die Damen ausladende Reifröcke getragen. Doch bei den Abo-Konzerten, die Johann Christian Bach veranstaltet hat, mussten sie ihre Reifröcke daheim lassen. Die Konzerte sind unglaublich beliebt gewesen. Es kamen sehr viele Menschen. Und wenn jede Dame einen ausladenden Rock getragen hätte, wäre noch weniger Platz gewesen. Und so wurde gebeten, sie sollten doch bitte mit schmalerer Garderobe kommen. Also von Johann Christian Bach hören wir jetzt den zweiten Satz aus einer Sinfonie in B-Dur. Und wenn jemand von euch eine ausladende Reifröcke trägt, also das ist okay, hier könnt ihr das tragen. Vamonos, Johann Christian Bach.

Den zweiten Satz aus dem Klavierkonzert in F-Dur von Georg Friedrich Händel haben wir gerade gehört und jetzt hören wir eine Frage, die kommt aus Rostock von Alex Westphal. Er fragt, lieber Rolando, bist du eher noch analog unterwegs mit Notizzettel und Kalender oder notierst du alles im Smartphone und tippst lieber auf dem Computer? Also, nein, ich habe mit mir einen Kalender, es ist ein Heft, den ganzen Jahr, am Ende des Jahres suche ich es. Es ist immer genau dasselbe und ich schreibe auch alle Bücher, die ich lese, am Ende von diesem Heft. Und in jedem Tag schreibe ich, was ich muss machen, meine Termine, meine Konzerte und natürlich jeden Abend Klassik Radio Furioso. Ich bin zu spät in Zukunft gekommen. Ich habe auch keine iPhone, keine Smartphone. Nein, nein, nein, ich habe eine von diesen alten Flip-Flop-Phones. Und jetzt kommt jemand, den wir alle lieben, Wolfgang Amadeus Mozart, mit dem dritten Satz, Menuetto aus einer Sinfonie Nummer 33.

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3: Hola, hola, hola, hallihallo, herzlich willkommen zurück hier bei Klassik Radio Furioso mit unserer Sendung. Und weiter geht es mit Musik komponiert von Domenico Cimarosa. Wir hören aus einem Concerto in B-Dur den Andante con Moto, zweiter Satz.
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Ronald Binch hier bei Classic Radio Furioso mit Miss Melanie. Und jetzt hören wir Musik aus dem Bel Canto Era. Gaetano Donizetti heißt der Komponist von diesem wunderbaren Lied, L'Amor Funesto. Das habe ich mit l'Orchestra del Maggio Musicale Fiorentino aufgenommen. Marco Armiliato war unser Dirigent. Hier kommt zu amigo Rolando Villason Pompom.

Hausarmee, Opera von Christoph Willibald Gluck, haben wir gerade La Chaconne gehört. Und wir sind fast am Ende unserer Sendung, aber es gibt noch Zeit für eine Frage. Diesmal von Katrin Vogel aus Dortmund. Sie möchte wissen, lieber Rolando, wie ist das nach einer Premiere? Können die Künstlerinnen und Künstler dann noch gemeinsam was trinken oder geht jeder direkt nach Hause? Nein, nach einer Premiere. Manchmal gibt es so etwas organisiert, einen Empfang organisiert vom Theater. Und so, da bleiben wir alle da, wenn es, wenn es eine neue Produktion ist, so ist es. Aber wenn es eine Wiederaufnahme ist, es kann sein, dass wir alle dann zu einem Restaurant gehen, aber jeder hat vielleicht Freundin und das ist ganz spontan organisiert. Auf jeden Fall essen wir mit jemand und trinken wir mit jemand, um zu feiern eine Premiere. Und hier essen wir zusammen oder trinken wir zusammen, um Antonin Dvorak Symphonie Nummer 8 zu hören und erleben, ganz genau den dritten Satz. Und mit das wünsche ich toi toi toi für alle die Zuschauer und Zuschauerinnen aus der Schweiz, wenn ihr Fußball macht. Es ist in einer Stunde ungefähr eure Match. Und ja, Mexiko spielt um 3 Uhr. Ich verspreche euch, ich werde das nicht schauen. Ich werde schlafen. Aber wir treffen uns sicher auch. Ich verspreche euch das. Morgen um 19 Uhr mehr Klassik Radio Furioso. Ich umarme euch alle, liebe Zuhörerinnen und Zuhörer. Ciao, ciao.

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3: Ich wünsche Ihnen einen schönen Donnerstagabend und liebe Grüße an alle Schweizer, die sich aufs Fußball-WM-Spiel in nur einer Stunde freuen. Bis das Spiel losgeht, entspannen wir hoffentlich auch in der frischen Luft. Gleich mit bester Filmmusik von einem legendären Komponisten, den wir heute noch in so ziemlich jedem Film hören. Wer das ist, das erzähle ich Ihnen gleich. Nach Tschaikowski.
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0: frischen Luft.
1: Gleich mit bester Filmmusik von einem legendären Komponisten, den wir heute noch in so ziemlich jedem Film hören. Wer das ist, das erzähle ich Ihnen gleich. Nach Tschaikowski, Händel und den Anfang, den macht Camille Saint-Saëns. Das ist seine Romanze in F-Dur.
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Pathetik, die sechste Sinfonie von Peter Tschaikowski, der zweite Satz hier bei Klassikradio. Am Donnerstagabend und es ist immer noch warm, wirklich im Sommer angekommen und die passende Musik, um den Sommerabend zu genießen, die kommt jetzt von Jerry Goldsmith. Ein legendärer Komponist, leider 2004 verstorben, aber seine Musik, die begleitet uns immer noch in aktuellen Filmen. Vor den Filmen von Universal Studios kommt ja immer das Logo mit dieser sich drehenden Erde und dann die große Fanfare. Ja, die Fanfare, die kennt man. Und genau die kommt eben von Goldsmith. Und ich hoffe, diese Fanfare, die wird auch für immer bleiben. Die ist so gigantisch und so groß und so schön. Und genauso hört sich auch Goldsmiths einmalige Filmmusik an. Das ist das Thema aus Basic Instinct.

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1: Donnerstagabend und heute Abend spielt eine besondere Bratsche in Berlin. Die teuerste der Welt, eine Stradivari im Wert von 23 Millionen Dollar. Was diese so besonders macht, das erfahren Sie gleich nach Mendelssohn, Gaetano Latila und Johann Sebastian Bach, der macht den Anfang. Das Menuett aus seiner ersten Orchestersuite.
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0: Das Gewandhausorchester Leipzig hat für uns die 8. Symphonie von Felix Mendelssohn-Bartholdy gespielt. Der zweite Satz bei Klassikradio. In Berlin spielt heute Abend eine besondere Bratsche. Die teuerste der Welt. Die wurde für 23 Millionen Dollar verkauft und wir wollten mal wissen, was macht diese Bratsche denn so besonders beim Spielen? Der erste Solo-Bratscher, Amihai Gross, spielt die Stradivari heute Abend.
1: You know, it's a golden period Stradivarius instrument.
2: Diese Bratsche stammt aus der goldenen Periode von Stradivari. Sie stellt den Höhepunkt seines handwerklichen Könnens dar. Das Holz ist außergewöhnlich und der Klang ist unglaublich tief und kraftvoll. Gerade diese Verbindung aus Tiefe, Stärke und Klangfarbe macht das Instrument so beeindruckend und beinahe vollkommen. Für mich ist dies der Charakter dieser Bratsche. Sehr kraftvoll und zugleich sehr tiefgründig.
0: Das hört sich richtig schön an, aber gleichzeitig stelle ich mir das sehr schwierig vor, diese Vorsicht, die man da beim Spielen haben muss. Wie das Spielen beeinflusst und andere spannende Antworten, lesen Sie im Interview online bei Klassikradio. Jetzt für Ihren Donnerstagabend Georg Friedrich Händels The Arrival of the Queen of Sheba aus dem Oratorium Solomon.

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1: Die Schweiz fängt an zu spielen und wir machen uns einen entspannten Sommerabend. Am besten draußen. Aber je wärmer es ist, desto mehr Mücken sind unterwegs. Und es gibt einen Weg, diese zu bekämpfen. Und zwar Mücken gegen Mücken. Mehr dazu gleich nach Mozart. Das ist sein drittes Hornkonzert, der dritte Satz.
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1: Und es gibt einen Weg, diese zu bekämpfen. Und zwar Mücken gegen Mücken. Mehr dazu gleich nach Mozart. Das ist sein drittes Hornkonzert, der dritte Satz.
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Peter Tschaikowski, sein Pas de Quatre aus Dornröschen bei Klassikradio. So schön der Sommer auch ist, leider sind wieder einige Mücken unterwegs. Und in Amerika, da wird jetzt gegen eine Mückenplage vorgegangen. Mit Mücken. Kein Scherz, es werden Mücken mit einem Virus losgelassen und dieser Virus, der sorgt eigentlich nur dafür, dass die sich nicht mehr fortpflanzen können. Der Virus ist natürlich dann ungefährlich für Menschen. In Singapur hat das sogar schon geholfen, Mücken zu reduzieren, aber ganz ehrlich, ich bleib lieber ganz klassisch beim Mückennetz und Spray. Wenn Musik nur die Mücken vertreiben könnte, das wäre schön. Johann Sebastian Bach, der begleitet uns jetzt. Seine Kantate »Jesus bleibet meine Freude«. Matthias Kirschnereit spielt es für uns auf dem Klavier.

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1: Donnerstagabend, heute ist Kinotag. Der Film Backrooms kommt in Deutschland, Österreich und der Schweiz raus. Aber ich denke mal, dass ein anderer Film auf der Nummer 1 bleiben wird. Der neue Steven Spielberg-Film, Disclosure Day. Und die neue Musik von John Williams, die hören wir gleich mal. Nach Beethoven, Händel und Brahms, der macht den Anfang. Seine zweite Serenade, das ist der vierte Satz.
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perfekte Musik für einen schönen Sommerabend. Das war Ludwig van Beethovens Violinkonzert, der zweite Satz bei Klassikradio. Und wir blicken mal ins Kino. Da läuft gerade der neue Steven Spielberg-Film Disclosure Day. Der Tag der Wahrheit. Der läuft sehr gut. Die 30. Zusammenarbeit von Spielberg und Filmmusiklegende John Williams. Die sind ja auch persönlich sehr gute Freunde. Und Williams natürlich, der bricht wieder alle Rekorde mit dem neuen Soundtrack. Das ist zum Beispiel das Stück Empathy. Man merkt vielleicht ein wenig, dass Williams zwischendrin auch mal eben ein Klavierkonzert komponiert hat. Und hier, da zeigt er mehr seine Orchesterseite in Prayer for Peace aus München.